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1: Einen wunderschönen guten Morgen aus der täglichen deutsch-türkischen Morning Show Merhaba Hamburg. Mit meiner Wenigkeit Kerim und mit dem lieben Kasim zusammen sind wir wie jeden Morgen für euch knapp eine Stunde live. Haben wieder viel Musik für euch vorbereitet und unter euren WhatsApp-Nachrichten, die wir hoffentlich wie immer unter 0177 977 2772 erhalten werden, wird es doch eine wunderbare Sendung an diesem Montagmorgen. Kurze Woche, kurze Sendung heute, wie immer fast 58 Minuten, aber das wird auf jeden Fall ein cooler Wochenstart, denn Kasim, wie gesagt, ne, kurze Woche. Hier will ich noch bis Donnerstag 3 Tage nur noch arbeiten, nur noch arbeiten ist gut, also noch 3 Tage arbeiten. Und dann haben wir Donnerstag, die meisten haben Freitag frei und haben damit ein langes Wochenende.
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1: Ja, gestern hat oder vorgestern hat Galatasaray tatsächlich gewonnen und ist damit in der Superliga erster Platz geworden. Herzlichen Glückwunsch natürlich, oder Super League nennt man das ja im Türkischen, mit 4-2 gegen Antalyaspor hat Galatasaray gewonnen. Und wir haben das Lied von Galatasaray zwar gestern in der Sendung schon gespielt, aber für all die, die am Sonntag uns nicht zuhören konnten, hier nochmal für Galatasaray das Lied. Gök

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1: Ja, dann machen wir jetzt weiter. Auf jeden Fall direkt auch mit der nächsten Musikpause. Allerdings auch kurz davor natürlich, das wird das Wetterbericht. Ich will da gar nicht drauf eingehen. Wir haben heute wirklich mit rund 90% Regenwahrscheinlichkeit und 12 Grad kein schönes Wetter. Morgen wird es auch nicht unbedingt schöner werden, Mittwoch auch leider nicht, Donnerstag ebenfalls nicht, Freitag ebenfalls nicht. Also die ganze Woche ist leider mit viel Regen gefüllt, allerdings dafür das Wochenende relativ sonnig mit rund 16 bis 17 Grad. Und wenn ich so schaue, wenn natürlich die nächste Woche dann so wie ich so sein wird, sehe ich nächste Woche wirklich 20 bis 28 Grad. Aber mal sehen, ob das Ganze noch so hält. Diese Woche ist es wirklich kein schönes Wetter, leider. Zu sehen bzw. zu erwarten.

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1: In Deutschland wird die steuerfreie Unterstützung von bis zu 1000 Euro, die Unternehmen ihren Mitarbeitern zahlen hätten können, vorerst nicht umgesetzt. Der Bundesrat hat den vom Bundestag verabschiedeten Gesetzentwurf überraschend nicht gebilligt. Die schwarz-rote Koalition hatte Mitte April beschlossen, dass Arbeitgeber ab 2026 steuerfreie Unterstützungsprämien an ihre Angestellten zahlen können. Die Maßnahme zielt darauf ab, wirtschaftliche Belastungen wie die durch den Krieg mit dem Iran verursachten hohen Treibstoffpreise zu lindern. Das ist damit leider nicht erfolgt. Mal sehen, was daraus alles noch wird. Wir sind natürlich gespannt. Was ich auf jeden Fall jetzt von der CSU auch gehört habe, Kasim, dass der Vorschlag jetzt erstmal auf Eis ist und dass man nach neuen Vorschlägen schaut, weil auch die Wirtschaft das Ganze eigentlich eher abgelehnt hat, weil die Firmen ja auch gar nicht die Möglichkeit haben, das zu zahlen. Vor allem mittelständische Unternehmen haben ja gar nicht das Budget da, 1000 Euro mal an die Mitarbeiter zu zahlen, auch wenn das steuerfrei möglich gewesen wäre.

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1: Ja, deutsche Krankenhäuser versuchen verstärkt den zunehmenden Ärztemangel mit ausländischen Fachkräften zu beheben. Insbesondere in Kliniken außerhalb der Großstädte ist ein erheblicher Teil der Ärzte mit Migrationshintergrund tätig. In manchen Krankenhäusern liegt der Anteil ausländischer Ärzte berichten zufolge bei bis zu einem Drittel. Laut Führungskräften im Gesundheitswesen ist ein erheblicher Teil des derzeitigen Systems ohne ausländische Ärzte nicht mehr funktionsfähig. Schätzungsweise mehr als 50.000 nichtdeutsche Ärzte schätzungsweise sind mehr als 50 nicht-deutsche Ärzte bundesweit tätig.

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1: Ja, live geht's weiter jetzt auf die gerade bei Merhaba Hamburg. Am Wochenende gab es viele Veranstaltungen. Unter anderem waren wir mit Kasim zusammen auf einer Veranstaltung. Und zwar am Balıkesir Abend wäre wirklich die wortwörtliche Übersetzung. Das Ganze fand am Lavanta oder im Lavanta E-Eventsaal statt. Der Verein ist ja wirklich komplett neu in Hamburg, war deren erste Veranstaltung und dafür müssen wir sagen, war es wirklich echt schön. Und wir hoffen natürlich, dass es noch mehr von solchen Vereinen gibt in Hamburg, die vor allem die türkische Mitbürgerschaft irgendwie vereint. Man sich so an einem Abend wirklich trifft, solche Abende passieren nicht oft, dass man sich mit so vielen Menschen auch treffen kann. Wirklich ein sehr schönes Gefühl. Vielen lieben Dank an die Veranstalter. Und gestern war am Verein, am Norddeutschen Beşiktaş-Fanverein hier in Hamburg. Die hatten auch eine Veranstaltung. Unter anderem haben sie Geburtstag gefeiert von Vereinsmitgliedern. Und Kasim war da auch mit dabei und bedankt sich auch für die Einladung nochmal. Und ja, auf jeden Fall sehr viele Veranstaltungen. In den nächsten Wochen finden auch viele statt. Unter anderem zum 19. Mai findet eine Veranstaltung statt. Das ist ja ein Gedenktag, vor allem an Atatürk. Beziehungsweise erinnert an die Landung von Mustafa Kemal Atatürk in Samsun, eine türkische Stadt, am 19. Mai 1919, was als Beginn des türkischen Befreiungskrieges gilt, also nach dem Ersten Weltkrieg. Und das ist auch eine wunderbare Veranstaltung. Diese findet am 23. Mai statt, am Augustinerplatz, also direkt an der Hospitalstraße, im Park direkt vor der türkischen Gemeinde Hamburg. Die Moderation übernehme ich. Wir als Radiosender sind da auch vor Ort. Viele andere Vereine sind auch vor Ort. Und da möchten wir vor allem an den 19. Mai gedenken. Also sind wir da auf jeden Fall auch sehr gespannt, was daraus wird. Hier ist eine kurze Musikpause.
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1: Evet, seve seve. Weitere Veranstaltungen diese Woche gibt es auch noch. Unter anderem wird die Sängerin Simge hier in Hamburg sein am 16.05. Also am Samstag wird sie in Hamburg sein, 23.30 Uhr im Hamburger Docks. Kasim, lass du auch direkt eine Musikpause von Simge spielen, wenn du möchtest. Und darauf folgend wird dann der bekannte Sänger Semi Cenk hier sein. Am 23.05. auch ebenfalls an einem Samstag, auch ebenfalls im Hamburger Docks um 22 Uhr beginnt diese Veranstaltung, weil wir in der Türkei sehr berühmt sind und wo die Tickets auch sehr gefragt sind. Das wissen wir auf jeden Fall auch.

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1: Ja, live geht's weiter jetzt hier auf TİDE Radyo. In den letzten Tagen haben wir darüber schon ein bisschen gesprochen. Aber tatsächlich gibt es eine Entscheidung von SPD, Grünen und der Linkspartei, die Plattform X, ehemals Twitter, zu verlassen. Und damit ist das eine große Entscheidung, dass man wirklich eine Social-Media-Plattform auslässt, wo es immer noch viele Nutzer gibt. Aber Grund ist natürlich dafür die Haltung von Elon Musk, also von dem Besitzer, und auch allgemein, dass X nicht mehr eine Plattform ist, die neutral ist, beziehungsweise eher immer auf gewisse Parteien, auf gewisse Beiträge eingeht. Aber es hat auch eine Debatte ausgelöst. Zum Beispiel Cem Özdemir und einige Grünen-Politiker haben angekündigt, weiterhin Teil der Plattform zu sein. Bedeutet, dass die Grünen-Partei in sich da noch nicht so richtig entschieden ist und sich innen dann eher unterscheiden. Das dazu. Aber Carsten, lustigerweise unterscheidet sich ja Cem Özdemir wirklich von vielen grünen Entscheidungen, muss ich mal dazu sagen. Das mal als kurze Meinung damit rein.

0: 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Yapmamız gereken nedir? İşte bu hazır kahvaltılık ürünlerden, protein barlardan, dondurulmuş pizzalardan ve özellikle gazlı içeceklerden, paketli atıştırmalıklar ve hazır yemeklerden günlük yaşamımızda biraz uzak durmalıyız. 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
1: Ja, wichtige Nachricht auch nochmal, was Fastfood vor allem betrifft. Laut einem Bericht der Europäischen Gesellschaft für Kardiologie können stark verarbeitete Lebensmittel das Risiko von Herzerkrankungen, Herzrhythmusstörungen und vorzeitigen Tod erhöhen. Fertige Frühstückssachen, Proteinriegel, Tiefkühlpizzen, Erfrischungsgetränke, abgepackte Snacks und Fertiggerichte. Diese Produkte, die häufig im Alltag konsumiert werden, können laut Experten ernsthafte Risiken für die Herzgesundheit bergen. Eine neue Expertenbewertung der Europäischen Gesellschaft für Kardiologie ergab, dass man wirklich aufpassen sollte, was man isst, wie man es isst und wie oft man es isst. Also wie oft man das Ganze isst. Also nochmal vielleicht ein Gedenkzettel für den einen oder anderen, der wirklich oft Fastfood vor allem ist, da geht's jetzt nicht unbedingt darum, um in Restaurants und so zu essen, sondern wirklich um den Fastfood-Teil, ne? Also wie oft man wirklich mal eine Tiefkühlpizza isst und so weiter, das sind halt alles so Sachen, ne? Die sind wirklich stark verarbeitet und da muss man wirklich aufpassen, was da denn so alles drin ist.

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1: Ja, Kasim, du hast mir immer nicht recht gegeben, aber jetzt habe ich recht gehabt. Am Wochenende war ja die A7 gesperrt. Es wurde ja schon etwas reduziert, dass nur die Strecke in Richtung Süden gesperrt war. Allerdings hat das nichts gebracht, denn alles war dennoch voll. Wir reden über einen Hafengeburtstag und auch über ein HSV-Spiel gegen Freiburg kam da auch noch hinzu. Also es war nicht nur ein Hafengeburtstag, sondern auch ein HSV-Spiel gegen Freiburg. Und dann bedeutet das Ganze viel Stau in der Hamburger Innenstadt. Und das hat Kasim gestern gemerkt, das hat man, Kasim lebt auch noch in Barmbek und wollte eigentlich auch in Barmbek wohin, hat dafür länger gebraucht. Auch Leute, die wirklich von Hafen City nur nach Barmbek wollen und man weiß, dass das nur 10 Minuten dauert in der Regel, haben jetzt eine Stunde gebraucht. Und da stellt sich für mich die Frage, ein Hafengeburtstag, der gefeiert wird, der jährlich bekannt ist, wann das Ganze stattfindet. Es ist in der Regel immer, ist es immer zum gleichen Zeitpunkt. Wir reden vom Geburtstag, ist klar, ne? Dann stellt sich für mich die Frage, Verkehrsplaner, die das Ganze planen, die das Ganze festlegen, wann denn Bauarbeiten an einem Tunnel stattfinden sollten, müssen doch sowas festlegen und auch nachschauen, ob an diesen Tagen nicht wichtige Veranstaltungen in Hamburg sind und vielleicht so eine Sperrung dann an einem Wochenende machen, wo es nicht so voll wird. Ich weiß, dass alles irgendwo mit Veranstaltungen gefüllt sind, aber vielleicht zum Hafengeburtstag mal hier und da zwei bis dreifach überlegen, ob das wirklich sein muss mit der Sperrung. Und dazu kommt jetzt auch noch eine andere Sache, was auch zu diesem Thema wirklich gut passend ist. Wenn wir das doch schon beim Hafengeburtstag nicht hinbekommen, unser Verkehr fließend fortzuführen, an einem Hafengeburtstag, wo wir ebenfalls wissen, dass es wirklich sehr, sehr, sehr voll werden kann, wie sollen wir das denn bei den Olympiaspielen hinbekommen, dass wir auch nicht auf die Idee kommen, unser A7 und Elbtunnel, oder die A7, die wichtigste Autobahn in Hamburg plus den Elbtunnel, einmal mal dicht zu machen, weil, ja, müssen die gemacht werden und kann man ja auf gar keinen Fall ein Wochenende später machen. Also das reizt mich, das Thema, das merkt man auch, ist keine neutrale Berichterstattung, das möchte ich einmal nochmal gesagt haben, ist ich meiner Meinung, ich finde, da muss man auch mal zwei bis dreimal überlegen, ob diese Sperrung wirklich an dem Wochenende nötig ist, auch wenn sie nur in Richtung Süden ist. Es hat Hamburg auch schon wieder, ich sag mal, zum Stau gebracht. Also Hamburg ist so oder so eine Staustadt, plus so eine Sperrung an einem Hafengeburtstag ist keine gute Idee. Deswegen, aber auch zu den Olympiaspielen, werden wir den CDU-Hamburg-Vorsitzenden Deniz Tering am 22.05. hier bei uns zur Sendung haben, wo wir auch genau solche Fragen dem CDU-Hamburg-Vorsitzenden Deniz Tering stellen möchten und er sich diesen Fragen uns auch stellt. Deswegen vielen, vielen Dank auch, dass er unserer Einladung gefolgt ist. Kasim, dazu möchte ich tatsächlich aber noch eine andere Sache sagen, die du gar nicht weißt. Ich habe tatsächlich den Bundeskanzler Friedrich Merz zu uns in die Sendung eingeladen per Mail und habe eine Absage bekommen, die ich hier einmal auch durchgeben möchte, Kasim. Ich habe von seinem Bundessekretariat eine Absage bekommen, dass er durch Termine, ich möchte das am besten einmal zitieren, das hat mich sehr, sehr traurig gemacht. Vielen Dank für Ihre freundliche Anfrage und die Anfrage für ein Interview mit Bundeskanzler Friedrich Merz. Ich bitte um Ihr Verständnis, dass der Bundeskanzler angesichts vieler Verpflichtungen und Zusagen nicht für ein Gespräch zur Verfügung stehen kann. Ich finde das sehr schade, dass wir als Sendung dann nicht die Chance haben, vor allem für die türkischen Mitbürger in Hamburg den Bundeskanzler auszufragen und vielleicht hier und da ein paar Fragen zu stellen, die unsere Zuhörer vor allem interessiert, die unsere Zuhörerschaft auch vielleicht angeht. Aber umso schöner, dass wir zumindest dann den CDU Hamburg-Vorsitzenden Dennis Thiering einladen können. Peki. 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
1: Ja, Kasim, ich habe gar nicht gemerkt, dass die Zeit hier zu Ende ist. Ja, die Zeit ist zu Ende. Von heute war es das von uns. Morgen um Punkt 9 Uhr heißt es wieder für euch Merdeba Hamburg. Also heißt es wieder für euch Titelradio einschalten, Merdeba Hamburg einschalten. Passt auf euch auf, bleibt gesund und bis dann. Ciao, ciao.